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0: und wir hoffen, Sie bald wieder mit dem gewohnten Programm versorgen zu können. Bis dahin.
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1: Einen schönen guten Morgen, es ist kurz nach 5 Uhr.
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2: Es wird ungemütlich und feucht in der Redaktion Gisela Hoff. Zunächst ist es heute überwiegend wechselnd bewölkt. Im Tagesverlauf ziehen besonders im Südosten gebietsweise schwere Gewitter mit hohem Unwetterpotenzial auf. Im Nordwesten besteht ebenfalls eine erhöhte Unwettergefahr durch Gewitter und Starkregen. In den übrigen Gebieten ist es weitgehend bedeckt mit Schauer oder Gewitter. Die Temperaturen erreichen 23 bis 31 Grad. In der Nacht lassen die Schauer und Gewitter weitestgehend nach. Nur im Südosten muss noch bei starker Bewölkung mit schauerartig verstärktem und gewittrigem Regen gerechnet werden. Die Temperaturen erreichen 17 bis 12 Grad. Morgen sind besonders in der Nordwesthälfte viele Wolken unterwegs und im Tagesverlauf kommt es vielfach zu schauerartigem Regen. Im Süden und Osten gibt es bei wechselnder Bewölkung nur noch vereinzelte kurze Schauer. Die Temperaturen erreichen 21 bis 27 Grad.

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1: Hier ist das Kalenderblatt auf Radio Retrowelle für Freitag, den 28. August. Unser erster Blick gilt heute der Wissenschaft. Am 28. August 1845 erschien die erste Ausgabe des Scientific American. Das Blatt berichtete über neue Erfindungen, technische Entwicklungen und Patente und entwickelte sich zur ältesten bis heute erscheinenden Zeitschrift dieser Art in den Vereinigten Staaten. Ein heute weltbekannter Markenname entstand am 28. August 1898. Der amerikanische Apotheker Caleb Bradham gab seinem Erfrischungsgetränk einen neuen Namen, Pepsi Cola. Zuvor hatte er es schlicht Brad's Drink genannt. Unter diesem Namen wäre die internationale Getränkegeschichte vielleicht etwas weniger schwungvoll verlaufen, denn Pepsi ist doch ein gängiger, sagen wir mal ehrlich. Ein bedeutender Tag der Bürgerrechtsbewegung folgte am 28. August 1963. Rund eine Viertelmillion Menschen versammelten sich beim Marsch auf Washington. Vor dem Lincoln Memorial hielt Martin Luther King seine berühmte Rede, die vor allem durch die Worte »I have a dream« in Erinnerung blieb. Und 2016 endete auf Hawaii ein ungewöhnliches wissenschaftliches Experiment. 6 Menschen hatten ein ganzes Jahr lang abgeschottet in einer Kuppel gelebt, um Bedingungen einer künftigen bemannten Mars-Mission zu erproben. Bei den Geburtstagskindern wird es heute besonders poppig. Shania Twain wird heute 61 Jahre alt. Mit You're Still the One, That Don't Impress Me Much und Man, I Feel Like a Woman verband sie in den 90ern Country und Pop äußerst erfolgreich. Leanne Rimes wird heute 44. International bekannt wurde sie unter anderem mit der Ballade How Do I Live und auch 2000 mit ihrem großen Hit Can't Fight the Moonlight. Der amerikanische Sänger und Schauspieler David Soul wäre heute 83 Jahre alt geworden. Neben Starsky & Hutch blieb er musikalisch vor allem mit Don't Give Up On Us in Erinnerung. Und Wayne Osmond wäre heute 75 geworden. Mit seinen Geschwistern gehörte er in den 70ern und den 60er Jahren zur erfolgreichen Familiengruppe The Osmonds. Alles Gute allen Geburtstagskindern und auch Ihnen, falls Sie heute Geburtstag haben, einen schönen Tag mit Radio Retrowelle.
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1: Es ist kurz nach 6 Uhr.
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2: Im Studio ist Michael Miem. Bei seinem Besuch in Moskau soll CIA-Direktor John Ratcliffe Russland vor einem Angriff auf die NATO-Verbündeten gewarnt haben. Nach Medienberichten ging es dabei insbesondere um die baltischen Staaten an der Ostflanke des Bündnisses. Zudem habe Ratcliffe den Kreml aufgefordert, seine militärische und finanzielle Unterstützung für Iran zurückzufahren. Über die Gespräche in Moskau wurden offiziell nur wenige Einzelheiten bekannt. Die klassischen reinen Festnetzanschlüsse verschwinden in Deutschland. Die Telekom will die letzten rund 1,3 Millionen Anschlüsse nach und nach auf andere Technik umstellen. Wer seine bisherige Telefonnummer und sein Festnetzgerät behalten möchte, kann dafür eine Adapterbox nutzen, die Gespräche über das Mobilfunknetz führt. Die Telekom verlangt dafür je nach Tarif knapp 23 oder gut 32 Euro im Monat. Es geht aber deutlich günstiger. Schon ab 5 Euro im Monat sind entsprechende Verträge bei anderen Anbietern möglich. Die Bereitschaft der privaten Haushalte zu Investitionen in den Klimaschutz nimmt in Deutschland wieder etwas zu. Einer Erhebung zufolge können sich 66% vorstellen, selbst aktiv zu werden. Damit wurde der Abwärtstrend der vergangenen Jahre gestoppt. 2025 hatte der Anteil mit 59% einen Tiefstand seit Beginn der Erhebung erreicht. Eine Umfrage unter 12- bis 17-Jährigen zeigt eine überraschend hohe Zustimmung zu Altersbeschränkungen für soziale Netzwerke. Fast die Hälfte der Befragten sprach sich dafür aus, die Nutzung bis zu einem bestimmten Alter zu verbieten, im Durchschnitt bis 14 Jahre. Weitere 8% wünschen sich sogar ein komplettes Social-Media-Verbot für Kinder und Jugendliche. 39% lehnen solche Einschränkungen dagegen ab. In Griechenland nimmt die Zahl der Infektionen mit dem Westnil-Virus weiter zu. Seit Jahresbeginn wurden landesweit über 230 Fälle registriert, 19 Menschen starben bislang. Besonders stark betroffen ist der Großraum Athen. Ende Juli waren erst 42 Erkrankungen bekannt. Vor einer Woche lag die Zahl bereits bei über 150 Fällen.
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3: Es wird ungemütlich und feucht in der Redaktion Gisela Hoff. Zunächst ist es heute überwiegend wechselnd bewölkt. Im Tagesverlauf ziehen besonders im Südosten gebietsweise schwere Gewitter mit hohem Unwetterpotenzial auf. Im Nordwesten besteht ebenfalls eine erhöhte Unwettergefahr durch Gewitter und Starkregen. In den übrigen Gebieten ist es weitgehend bedeckt mit Schauer oder Gewitter. Die Temperaturen erreichen 23 bis 31 Grad. In der Nacht lassen die Schauer und Gewitter weitestgehend nach. Nur im Südosten muss noch bei starker Bewölkung mit schauerartig verstärktem und gewittrigem Regen gerechnet werden. Die Temperaturen erreichen 17 bis 12 Grad. Morgen sind besonders in der Nordwesthälfte viele Wolken unterwegs und im Tagesverlauf kommt es vielfach zu schauerartigem Regen. Im Süden und Osten gibt es bei wechselnder Bewölkung nur noch vereinzelte kurze Schauer. Die Temperaturen erreichen 21 bis 27 Grad.
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1: Ein Blick auf die Uhr, es ist kurz nach 7.
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2: Im Studio ist Michael Miem. Bei seinem Besuch in Moskau soll CIA-Direktor John Ratcliffe Russland vor einem Angriff auf die NATO-Verbündeten gewarnt haben. Nach Medienberichten ging es dabei insbesondere um die baltischen Staaten an der Ostflanke des Bündnisses. Zudem habe Ratcliffe den Kreml aufgefordert, seine militärische und finanzielle Unterstützung für Iran zurückzufahren. Über die Gespräche in Moskau wurden offiziell nur wenige Einzelheiten bekannt. Die klassischen reinen Festnetzanschlüsse verschwinden in Deutschland. Die Telekom will die letzten rund 1,3 Millionen Anschlüsse nach und nach auf andere Technik umstellen. Wer seine bisherige Telefonnummer und sein Festnetzgerät behalten möchte, kann dafür eine Adapterbox nutzen, die Gespräche über das Mobilfunknetz führt. Die Telekom verlangt dafür je nach Tarif knapp 23 oder gut 32 Euro im Monat. Es geht aber deutlich günstiger. Schon ab 5 Euro im Monat sind entsprechende Verträge bei anderen Anbietern möglich. Die Bereitschaft der privaten Haushalte zu Investitionen in den Klimaschutz nimmt in Deutschland wieder etwas zu. Einer Erhebung zufolge können sich 66% vorstellen, selbst aktiv zu werden. Damit wurde der Abwärtstrend der vergangenen Jahre gestoppt. 2025 hatte der Anteil mit 59% einen Tiefstand seit Beginn der Erhebung erreicht. Eine Umfrage unter 12- bis 17-Jährigen zeigt eine überraschend hohe Zustimmung zu Altersbeschränkungen für soziale Netzwerke. Fast die Hälfte der Befragten sprach sich dafür aus, die Nutzung bis zu einem bestimmten Alter zu verbieten, im Durchschnitt bis 14 Jahre. Weitere 8% wünschen sich sogar ein komplettes Social-Media-Verbot für Kinder und Jugendliche. 39% lehnen solche Einschränkungen dagegen ab. In Griechenland nimmt die Zahl der Infektionen mit dem West-Nil-Virus weiter zu. Seit Jahresbeginn wurden landesweit über 230 Fälle registriert, 19 Menschen starben bislang. Besonders stark betroffen ist der Großraum Athen. Ende Juli waren erst 42 Erkrankungen bekannt, vor einer Woche lag die Zahl bereits bei über 150 Fällen.
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3: Es wird ungemütlich und feucht in der Redaktion Gisela Hoff. Zunächst ist es heute überwiegend wechselnd bewölkt. Im Tagesverlauf ziehen besonders im Südosten gebietsweise schwere Gewitter mit hohem Unwetterpotenzial auf. Im Nordwesten besteht ebenfalls eine erhöhte Unwettergefahr durch Gewitter und Starkregen. In den übrigen Gebieten ist es weitgehend bedeckt mit Schauer oder Gewitter. Die Temperaturen erreichen 23 bis 31 Grad. In der Nacht lassen die Schauer und Gewitter weitestgehend nach, nur im Südosten muss noch bei starker Bewölkung mit schauerartig verstärktem und gewittrigem Regen gerechnet werden. Die Temperaturen erreichen 17 bis 12 Grad. Morgen sind besonders in der Nordwesthälfte viele Wolken unterwegs und im Tagesverlauf kommt es vielfach zu schauerartigem Regen. Im Süden und Osten gibt es bei wechselnder Bewölkung nur noch vereinzelte kurze Schauer. Die Temperaturen erreichen 21 bis 27 Grad.
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1: Und damit ist es kurz nach 8 Uhr.
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2: Im Studio ist Michael Miem. Bei seinem Besuch in Moskau soll CIA-Direktor John Ratcliffe Russland vor einem Angriff auf die NATO-Verbündeten gewarnt haben. Nach Medienberichten ging es dabei insbesondere um die baltischen Staaten an der Ostflanke des Bündnisses. Zudem habe Ratcliffe den Kreml aufgefordert, seine militärische und finanzielle Unterstützung für Iran zurückzufahren. Über die Gespräche in Moskau wurden offiziell nur wenige Einzelheiten bekannt. Die klassischen reinen Festnetzanschlüsse verschwinden in Deutschland. Die Telekom will die letzten rund 1,3 Millionen Anschlüsse nach und nach auf andere Technik umstellen. Wer seine bisherige Telefonnummer und sein Festnetzgerät behalten möchte, kann dafür eine Adapterbox nutzen, die Gespräche über das Mobilfunknetz führt. Die Telekom verlangt dafür je nach Tarif knapp 23 oder gut 32 Euro im Monat. Es geht aber deutlich günstiger. Schon ab 5 Euro im Monat sind entsprechende Verträge bei anderen Anbietern möglich. Die Bereitschaft der privaten Haushalte zu Investitionen in den Klimaschutz nimmt in Deutschland wieder etwas zu. Einer Erhebung zufolge können sich 66% vorstellen, selbst aktiv zu werden. Damit wurde der Abwärtstrend der vergangenen Jahre gestoppt. 2025 hatte der Anteil mit 59% einen Tiefstand seit Beginn der Erhebung erreicht. Eine Umfrage unter 12- bis 17-Jährigen zeigt eine überraschend hohe Zustimmung zu Altersbeschränkungen für soziale Netzwerke. Fast die Hälfte der Befragten sprach sich dafür aus, die Nutzung bis zu einem bestimmten Alter zu verbieten, im Durchschnitt bis 14 Jahre. Weitere 8% wünschen sich sogar ein komplettes Social-Media-Verbot für Kinder und Jugendliche. 39% lehnen solche Einschränkungen dagegen ab. In Griechenland nimmt die Zahl der Infektionen mit dem West-Nil-Virus weiter zu. Seit Jahresbeginn wurden landesweit über 230 Fälle registriert, 19 Menschen starben bislang. Besonders stark betroffen ist der Großraum Athen. Ende Juli waren erst 42 Erkrankungen bekannt. Vor einer Woche lag die Zahl bereits bei über 150 Fällen.
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3: Es wird ungemütlich und feucht in der Redaktion Gisela Hoff. Zunächst ist es heute überwiegend wechselnd bewölkt. Im Tagesverlauf ziehen besonders im Südosten gebietsweise schwere Gewitter mit hohem Unwetterpotenzial auf. Im Nordwesten besteht ebenfalls eine erhöhte Unwettergefahr durch Gewitter und Starkregen. In den übrigen Gebieten ist es weitgehend bedeckt mit Schauer oder Gewitter. Die Temperaturen erreichen 23 bis 31 Grad. In der Nacht lassen die Schauer und Gewitter weitestgehend nach. Nur im Südosten muss noch bei starker Bewölkung mit schauerartig verstärktem und gewittrigem Regen gerechnet werden. Die Temperaturen erreichen 17 bis 12 Grad. Morgen sind besonders in der Nordwesthälfte viele Wolken unterwegs und im Tagesverlauf kommt es vielfach zu schauerartigem Regen. Im Süden und Osten gibt es bei wechselnder Bewölkung nur noch vereinzelte kurze Schauer. Die Temperaturen erreichen 21 bis 27 Grad.
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0: Hier ist das Kalenderblatt auf Radio Retrowelle für Freitag, den 28. August. Unser erster Blick gilt heute der Wissenschaft. Am 28. August 1845 erschien die erste Ausgabe des Scientific American. Das Blatt berichtete über neue Erfindungen, technische Entwicklungen und Patente und entwickelte sich zur ältesten bis heute erscheinenden Zeitschrift dieser Art in den Vereinigten Staaten. Ein heute weltbekannter Markenname entstand am 28. August 1898. Der amerikanische Apotheker Caleb Bradham gab seinem Erfrischungsgetränk einen neuen Namen, Pepsi Cola. Zuvor hatte er es schlicht Brad's Drink genannt. Unter diesem Namen wäre die internationale Getränkegeschichte vielleicht etwas weniger schwungvoll verlaufen, denn Pepsi ist doch eingängiger, seien wir mal ehrlich. Ein bedeutender Tag der Bürgerrechtsbewegung folgte am 28. August 1963. Rund eine Viertelmillion Menschen versammelten sich beim Marsch auf Washington. Vor dem Lincoln Memorial hielt Martin Luther King seine berühmte Rede, die vor allem durch die Worte »I have a dream« in Erinnerung blieb. Und 2016 endete auf Hawaii ein ungewöhnliches wissenschaftliches Experiment. 6 Menschen hatten ein ganzes Jahr lang abgeschottet in einer Kuppel gelebt, um Bedingungen einer künftigen bemannten Mars-Mission zu erproben. Bei den Geburtstagskindern wird es heute besonders poppig. Shania Twain wird heute 61 Jahre alt. Mit You're Still the One, That Don't Impress Me Much und Man, I Feel Like a Woman verband sie in den 90ern Country und Pop äußerst erfolgreich. Leanne Rimes wird heute 44. International bekannt wurde sie unter anderem mit der Ballade How Do I Live und auch 2000 mit ihrem großen Hit Can't Fight the Moonlight. Der amerikanische Sänger und Schauspieler David Soul wäre heute 83 Jahre alt geworden. Neben Starsky & Hutch blieb er musikalisch vor allem mit Don't Give Up On Us in Erinnerung. Und Wayne Osmond wäre heute 75 geworden. Mit seinen Geschwistern gehörte er in den 70ern und den 60er Jahren zur erfolgreichen Familiengruppe The Osmonds. Alles Gute allen Geburtstagskindern und auch Ihnen, falls Sie heute Geburtstag haben, einen schönen Tag mit Radio Retrowelle.
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1: Es ist kurz nach 9 Uhr.
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2: Im Studio Michael Miem. Eine schwere Sturzflut hat in Nepal mindestens 8 Menschen das Leben gekostet. In den betroffenen Bergregionen nahe der Grenze zu Tibet wurden zudem zahlreiche Menschen vermisst, darunter 26 Polizisten. Die Einsatzkräfte suchen nach den Vermissten und versuchen, die Lage in den schwer erreichbaren Gebieten zu überblicken. Zum Abschluss ihrer Klausurtagung in Brandenburg hat sich die Bundesregierung unter anderem auch mit den Folgen von Hitze und Dürre in diesem Sommer beschäftigt. Konkrete Entscheidungen sollen allerdings erst bei späteren Kabinettssitzungen getroffen werden. Außerdem standen Gespräche mit Start-up-Unternehmen und Handwerkspräsident Dittrich über die Wettbewerbsfähigkeit der deutschen Wirtschaft auf dem Programm. Bundeskanzler Merz, Finanzminister Klingbeil und Innenminister Dobrindt zeigten sich überwiegend selbstzufrieden mit ihrer Arbeit.
3: Seit einem Jahr bringen wir in der Bundesregierung Entscheidungen auf den Weg, um das Land besser, schneller, moderner und dynamischer zu machen. Und mit modernen Werkzeugen wollen wir auch in Zukunft ein Vorbild für unsere Nachbarn in Europa und in der ganzen Welt sein. Wir sind uns sicher, dass wir auf dem richtigen Kurs sind. Innovation und Wettbewerb, Wachstum und Arbeit. Das Land kann darauf vertrauen, dass wir mit aller Kraft daran arbeiten, unser Land in diesem Sinne voranzubringen.
4: Die Voraussetzungen in unserem Land sind gut. Und gleichzeitig sehen wir zum ersten Mal seit langer Zeit auch wieder positive Signale aus der Industrie. Und wir haben gute Entwicklung im Wohnungsbau. Dass es gerade wirtschaftlich in Deutschland wieder bergauf geht, ist das 500 Milliarden Investitionspaket. Ohne diese Investitionsoffensive wären wir in einer Rezession und wir als Regierung beenden mit unseren Investitionen diese zukunftsfeindliche Politik.
5: Und es ist klar, dass diese Herausforderungen sich beschreiben lassen mit Wachstum, mit Wohlstand, mit Widerstandsfähigkeit.
2: Der Rückgang beim Wohnungsbau hat die deutsche Wirtschaft in den vergangenen Jahren spürbar belastet. Laut einer Studie wurden 2025 rund 84.600 Wohnungen weniger gebaut als 2023. Dadurch gingen der Baubranche innerhalb von 2 Jahren etwa 27 Milliarden Euro Umsatz verloren. Nach Berechnungen der Studie lag das Bruttoinlandsprodukt dadurch um 0,6 Prozentpunkte niedriger. Zudem nahm der Staat rund 7 Milliarden Euro weniger an Steuern ein.
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6: Es wird ungemütlich und feucht in der Redaktion Gisela Hoff. Zunächst ist es heute überwiegend wechselnd bewölkt. Im Tagesverlauf ziehen besonders im Südosten gebietsweise schwere Gewitter mit hohem Unwetterpotenzial auf. Im Nordwesten besteht ebenfalls eine erhöhte Unwettergefahr durch Gewitter und Starkregen. In den übrigen Gebieten ist es weitgehend bedeckt mit Schauer oder Gewitter. Die Temperaturen erreichen 23 bis 31 Grad. In der Nacht lassen die Schauer und Gewitter weitestgehend nach. Nur im Südosten muss noch bei starker Bewölkung mit schauerartig verstärktem und gewittrigem Regen gerechnet werden. Die Temperaturen erreichen 17 bis 12 Grad. Morgen sind besonders in der Nordwesthälfte viele Wolken unterwegs und im Tagesverlauf kommt es vielfach zu schauerartigem Regen. Im Süden und Osten gibt es bei wechselnder Bewölkung nur noch vereinzelte kurze Schauer. Die Temperaturen erreichen 21 bis 27 Grad.

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1: Und damit ein Blick auf die Uhr. Es ist kurz nach 10.
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2: Im Studio Michael Niem. Eine schwere Sturzflut hat in Nepal mindestens 8 Menschen das Leben gekostet. In den betroffenen Bergregionen nahe der Grenze zu Tibet wurden zudem zahlreiche Menschen vermisst, darunter 26 Polizisten. Die Einsatzkräfte suchen nach den Vermissten und versuchen, die Lage in den schwer erreichbaren Gebieten zu überblicken. Zum Abschluss ihrer Klausurtagung in Brandenburg hat sich die Bundesregierung unter anderem auch mit den Folgen von Hitze und Dürre in diesem Sommer beschäftigt. Konkrete Entscheidungen sollen allerdings erst bei späteren Kabinettssitzungen getroffen werden. Außerdem standen Gespräche mit Start-up-Unternehmen und Handwerkspräsident Dittrich über die Wettbewerbsfähigkeit der deutschen Wirtschaft auf dem Programm. Bundeskanzler Merz, Finanzminister Klingbeil und Innenminister Dobrindt zeigten sich überwiegend selbstzufrieden mit ihrer Arbeit.
3: Seit einem Jahr bringen wir in der Bundesregierung Entscheidungen auf den Weg, um das Land besser, schneller, moderner und dynamischer zu machen. Und mit modernen Werkzeugen wollen wir auch in Zukunft ein Vorbild für unsere Nachbarn in Europa und in der ganzen Welt sein. Wir sind uns sicher, dass wir auf dem richtigen Kurs sind. Innovation und Wettbewerb, Wachstum und Arbeit. Das Land kann darauf vertrauen, dass wir mit aller Kraft daran arbeiten, unser Land in diesem Sinne voranzubringen.
4: Die Voraussetzungen in unserem Land sind gut. Und gleichzeitig sehen wir zum ersten Mal seit langer Zeit auch wieder positive Signale aus der Industrie. Und wir haben gute Entwicklung im Wohnungsbau. Dass es gerade wirtschaftlich in Deutschland wieder bergauf geht, ist das 500 Milliarden Investitionspaket. Ohne diese Investitionsoffensive wären wir in einer Rezession. Und wir als Regierung beenden mit unseren Investitionen diese zukunftsfeindliche Politik.
5: Und es ist klar, dass diese Herausforderungen sich beschreiben lassen mit Wachstum, mit Wohlstand, mit Widerstandsfähigkeit.
2: Der Rückgang beim Wohnungsbau hat die deutsche Wirtschaft in den vergangenen Jahren spürbar belastet. Laut einer Studie wurden 2025 rund 84.600 Wohnungen weniger gebaut als 2023. Dadurch gingen der Baubranche innerhalb von 2 Jahren etwa 27 Milliarden Euro Umsatz verloren. Nach Berechnungen der Studie lag das Bruttoinlandsprodukt dadurch um 0,6 Prozentpunkte niedriger. Zudem nahm der Staat rund 7 Milliarden Euro weniger an Steuern ein.
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6: Es wird ungemütlich und feucht in der Redaktion Gisela Hoff. Zunächst ist es heute überwiegend wechselnd bewölkt. Im Tagesverlauf ziehen besonders im Südosten gebietsweise schwere Gewitter mit hohem Unwetterpotenzial auf. Im Nordwesten besteht ebenfalls eine erhöhte Unwettergefahr durch Gewitter und Starkregen. In den übrigen Gebieten ist es weitgehend bedeckt mit Schauer oder Gewitter. Die Temperaturen erreichen 23 bis 31 Grad. In der Nacht lassen die Schauer und Gewitter weitestgehend nach. Nur im Südosten muss noch bei starker Bewölkung mit schauerartig verstärktem und gewittrigem Regen gerechnet werden. Die Temperaturen erreichen 17 bis 12 Grad. Morgen sind besonders in der Nordwesthälfte viele Wolken unterwegs und im Tagesverlauf kommt es vielfach zu schauerartigem Regen. Im Süden und Osten gibt es bei wechselnder Bewölkung nur noch vereinzelte kurze Schauer. Die Temperaturen erreichen 21 bis 27 Grad.

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1: Es ist kurz nach 11 Uhr.
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2: Im Studio Michael Miem. Eine schwere Sturzflut hat in Nepal mindestens 8 Menschen das Leben gekostet. In den betroffenen Bergregionen nahe der Grenze zu Tibet wurden zudem zahlreiche Menschen vermisst, darunter 26 Polizisten. Die Einsatzkräfte suchen nach den Vermissten und versuchen die Lage in den schwer erreichbaren Gebieten zu überblicken. Zum Abschluss ihrer Klausurtagung in Brandenburg hat sich die Bundesregierung unter anderem auch mit den Folgen von Hitze und Dürre in diesem Sommer beschäftigt. Konkrete Entscheidungen sollen allerdings erst bei späteren Kabinettssitzungen getroffen werden. Außerdem standen Gespräche mit Start-up-Unternehmen und Handwerkspräsident Dittrich über die Wettbewerbsfähigkeit der deutschen Wirtschaft auf dem Programm. Bundeskanzler Merz, Finanzminister Klingbeil und Innenminister Dobrindt zeigten sich überwiegend selbstzufrieden mit ihrer Arbeit.
3: Seit einem Jahr bringen wir in der Bundesregierung Entscheidungen auf den Weg, um das Land besser, schneller, moderner und dynamischer zu machen. Und mit modernen Werkzeugen wollen wir auch in Zukunft ein Vorbild für unsere Nachbarn in Europa und in der ganzen Welt sein. Wir sind uns sicher, dass wir auf dem richtigen Kurs sind. Innovation und Wettbewerb, Wachstum und Arbeit. Das Land kann darauf vertrauen, dass wir mit aller Kraft daran arbeiten, unser Land in diesem Sinne voranzubringen.
4: Die Voraussetzungen in unserem Land sind gut. Und gleichzeitig sehen wir zum ersten Mal seit langer Zeit auch wieder positive Signale aus der Industrie. Und wir haben gute Entwicklung im Wohnungsbau. Dass es gerade wirtschaftlich in Deutschland wieder bergauf geht, ist das 500 Milliarden Investitionspaket. Ohne diese Investitionsoffensive wären wir in einer Rezession. Und wir als Regierung beenden mit unseren Investitionen diese zukunftsfeindliche Politik.
5: Und es ist klar, dass diese Herausforderungen sich beschreiben lassen mit Wachstum, mit Wohlstand, mit Widerstandsfähigkeit.
2: Der Rückgang beim Wohnungsbau hat die deutsche Wirtschaft in den vergangenen Jahren spürbar belastet. Laut einer Studie wurden 2025 rund 84.600 Wohnungen weniger gebaut als 2023. Dadurch gingen der Baubranche innerhalb von 2 Jahren etwa 27 Milliarden Euro Umsatz verloren. Nach Berechnungen der Studie lag das Bruttoinlandsprodukt dadurch um 0,6 Prozentpunkte niedriger. Zudem nahm der Staat rund 7 Milliarden Euro weniger an Steuern ein.
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6: Es wird ungemütlich und feucht in der Redaktion Gisela Hoff. Zunächst ist es heute überwiegend wechselnd bewölkt. Im Tagesverlauf ziehen besonders im Südosten gebietsweise schwere Gewitter mit hohem Unwetterpotenzial auf. Im Nordwesten besteht ebenfalls eine erhöhte Unwettergefahr durch Gewitter und Starkregen. In den übrigen Gebieten ist es weitgehend bedeckt mit Schauer oder Gewitter. Die Temperaturen erreichen 23 bis 31 Grad. In der Nacht lassen die Schauer und Gewitter weitestgehend nach. Nur im Südosten muss noch bei starker Bewölkung mit schauerartig verstärktem und gewittrigem Regen gerechnet werden. Die Temperaturen erreichen 17 bis 12 Grad. Morgen sind besonders in der Nordwesthälfte viele Wolken unterwegs und im Tagesverlauf kommt es vielfach zu schauerartigem Regen. Im Süden und Osten gibt es bei wechselnder Bewölkung nur noch vereinzelte kurze Schauer. Die Temperaturen erreichen 21 bis 27 Grad.

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1: Hier ist das Kalenderblatt auf Radio Retrowelle für Freitag, den 28. August. Unser erster Blick gilt heute der Wissenschaft. Am 28. August 1845 erschien die erste Ausgabe des Scientific American. Das Blatt berichtete über neue Erfindungen, technische Entwicklungen und Patente und entwickelte sich zur ältesten bis heute erscheinenden Zeitschrift dieser Art in den Vereinigten Staaten. Ein heute weltbekannter Markenname entstand am 28. August 1898. Der amerikanische Apotheker Caleb Bradham gab seinem Erfrischungsgetränk einen neuen Namen, Pepsi Cola. Zuvor hatte er es schlicht Brad's Drink genannt. Unter diesem Namen wäre die internationale Getränkegeschichte vielleicht etwas weniger schwungvoll verlaufen, denn Pepsi ist doch eingängiger, seien wir mal ehrlich. Ein bedeutender Tag der Bürgerrechtsbewegung folgte am 28. August 1963. Rund eine Viertelmillion Menschen versammelten sich beim Marsch auf Washington. Vor dem Lincoln Memorial hielt Martin Luther King seine berühmte Rede, die vor allem durch die Worte »I have a dream« in Erinnerung blieb. Und 2016 endete auf Hawaii ein ungewöhnliches wissenschaftliches Experiment. 6 Menschen hatten ein ganzes Jahr lang abgeschottet in einer Kuppel gelebt, um Bedingungen einer künftigen bemannten Mars-Mission zu erproben. Bei den Geburtstagskindern wird es heute besonders poppig. Shania Twain wird heute 61 Jahre alt. Mit You're Still the One, That Don't Impress Me Much und Man, I Feel Like a Woman verband sie in den 90ern Country und Pop äußerst erfolgreich. Leanne Rimes wird heute 44. International bekannt wurde sie unter anderem mit der Ballade How Do I Live und auch 2000 mit ihrem großen Hit Can't Fight the Moonlight. Der amerikanische Sänger und Schauspieler David Soul wäre heute 83 Jahre alt geworden. Neben Starsky & Hutch blieb er musikalisch vor allem mit Don't Give Up On Us in Erinnerung. Und Wayne Osmond wäre heute 75 geworden. Mit seinen Geschwistern gehörte er in den 70ern und den 60er Jahren zur erfolgreichen Familiengruppe The Osmonds. Alles Gute allen Geburtstagskindern und auch Ihnen, falls Sie heute Geburtstag haben, einen schönen Tag mit Radio Retrowelle.
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1: Ein Blick auf die Uhr. Es ist kurz nach 12.
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2: Im Studio Michael Miem. Nach der tödlichen Sturzflut zwischen Nepal und China steigen die Vermissten- und Todeszahlen weiter. Bislang wurden rund 500 Leichen geborgen, wie von den zuständigen Behörden mitgeteilt wurde. Sie wurden flussabwärts im Süden Nepals und nahe der indischen Grenze entdeckt. Mehr als 1500 Menschen wurden bei der Katastrophe bislang verletzt. Tausende Menschen wurden als vermisst gemeldet. Hunderte Menschen mit schweren Verletzungen werden in den noch intakten Krankenhäusern versorgt. Die Rettungsarbeiten in den betroffenen Regionen dauern unterdessen weiter an. In der spanischen Exklave Ceuta haben Demonstranten ein improvisiertes Migrantenlager am Strand angegriffen und Teile davon angezündet. Sie forderten, die dort verbliebenen Migranten umgehend nach Marokko zurückzubringen. Die Polizei trennte die Demonstranten von den Migranten, die sich auf eine Mole zurückzogen. Zuvor hatten die Demonstranten bereits versucht, die Versorgung der Menschen mit Lebensmitteln und Wasser durch das Rote Kreuz zu verhindern. Ein halbes Jahr nach Beginn des Kriegs zwischen den USA, Israel und dem Iran sind die ursprünglich angekündigten Ziele weitgehend nicht erreicht.
3: Zwar gibt es derzeit keine größeren direkten Gefechte zwischen Washington und Teheran, doch die militärische Präsenz der USA in der Region bleibt bestehen. Besonders die umkämpfte Straße von Hormus ist weiter ein zentraler Streitpunkt. Die US-Marine setzt eine Blockade iranischer Häfen durch, während der Schiffsverkehr durch die wichtige Meerenge stark eingeschränkt ist.
2: Die Grünen verlangen angesichts der niedrigen Füllstände der deutschen Gasspeicher einen Krisengipfel zur Sicherung der Energieversorgung. Nach Angaben des Energiepolitikers Michael Kellner sind die Speicher derzeit nur zu 52% gefüllt. Er bezweifelt, dass damit das gesetzte Speicherziel erreicht werden kann und fordert konkrete Maßnahmen der Bundesregierung. Die Grünen unterstützen deshalb eine Sondersitzung des Bundestagsausschusses für Wirtschaft und Energie. Angesichts der hohen Gaspreise fordert Unionsfraktionsvize Sepp Müller, deutsche Kohlekraftwerke wieder häufiger und dauerhaft einzusetzen. Dadurch könnten aus seiner Sicht Stromkosten gesenkt und zugleich Gasmengen für die Winterversorgung eingespart werden. Müller sieht die Kohle als Übergangslösung, bis ausreichend neue Gaskraftwerke gebaut sind, voraussichtlich bis 2030 oder 2031. Innerhalb der Koalition soll nun über den Vorschlag beraten werden.
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4: Es wird ungemütlich und feucht in der Redaktion Gisela Hoff. Zunächst ist es heute überwiegend wechselnd bewölkt. Im Tagesverlauf ziehen besonders im Südosten gebietsweise schwere Gewitter mit hohem Unwetterpotenzial auf. Im Nordwesten besteht ebenfalls eine erhöhte Unwettergefahr durch Gewitter und Starkregen. In den übrigen Gebieten ist es weitgehend bedeckt mit Schauer oder Gewitter. Die Temperaturen erreichen 23 bis 31 Grad. In der Nacht lassen die Schauer und Gewitter weitestgehend nach, nur im Südosten muss noch bei starker Bewölkung mit schauerartig verstärktem und gewittrigem Regen gerechnet werden. Die Temperaturen erreichen 17 bis 12 Grad. Morgen sind besonders in der Nordwesthälfte viele Wolken unterwegs und im Tagesverlauf kommt es vielfach zu schauerartigem Regen. Im Süden und Osten gibt es bei wechselnder Bewölkung nur noch vereinzelte kurze Schauer. Die Temperaturen erreichen 21 bis 27 Grad.

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1: Und damit ist es kurz nach 13 Uhr.
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2: Im Studio Michael Miem. Nach der tödlichen Sturzflut zwischen Nepal und China steigen die Vermissten- und Todeszahlen weiter. Bislang wurden rund 500 Leichen geborgen, wie von den zuständigen Behörden mitgeteilt wurde. Sie wurden flussabwärts im Süden Nepals und nahe der indischen Grenze entdeckt. Mehr als 1500 Menschen wurden bei der Katastrophe bislang verletzt. Tausende Menschen wurden als vermisst gemeldet. Hunderte Menschen mit schweren Verletzungen werden in den noch intakten Krankenhäusern versorgt. Die Rettungsarbeiten in den betroffenen Regionen dauern unterdessen weiter an. In der spanischen Exklave Ceuta haben Demonstranten ein improvisiertes Migrantenlager am Strand angegriffen und Teile davon angezündet. Sie forderten, die dort verbliebenen Migranten umgehend nach Marokko zurückzubringen. Die Polizei trennte die Demonstranten von den Migranten, die sich auf eine Mole zurückzogen. Zuvor hatten die Demonstranten bereits versucht, die Versorgung der Menschen mit Lebensmitteln und Wasser durch das Rote Kreuz zu verhindern. Ein halbes Jahr nach Beginn des Kriegs zwischen den USA, Israel und dem Iran sind die ursprünglich angekündigten Ziele weitgehend nicht erreicht.
3: Zwar gibt es derzeit keine größeren direkten Gefechte zwischen Washington und Teheran, doch die militärische Präsenz der USA in der Region bleibt bestehen. Besonders die umkämpfte Straße von Hormus ist weiter ein zentraler Streitpunkt. Die US-Marine setzt eine Blockade iranischer Häfen durch, während der Schiffsverkehr durch die wichtige Meerenge stark eingeschränkt ist.
2: Die Grünen verlangen angesichts der niedrigen Füllstände der deutschen Gasspeicher einen Krisengipfel zur Sicherung der Energieversorgung. Nach Angaben des Energiepolitikers Michael Kellner sind die Speicher derzeit nur zu 52% gefüllt. Er bezweifelt, dass damit das gesetzte Speicherziel erreicht werden kann und fordert konkrete Maßnahmen der Bundesregierung. Die Grünen unterstützen deshalb eine Sondersitzung des Bundestagsausschusses für Wirtschaft und Energie. Angesichts der hohen Gaspreise fordert Unionsfraktionsvize Sepp Müller, deutsche Kohlekraftwerke wieder häufiger und dauerhaft einzusetzen. Dadurch könnten aus seiner Sicht Stromkosten gesenkt und zugleich Gasmengen für die Winterversorgung eingespart werden. Müller sieht die Kohle als Übergangslösung, bis ausreichend neue Gaskraftwerke gebaut sind, voraussichtlich bis 2030 oder 2031. Innerhalb der Koalition soll nun über den Vorschlag beraten werden.
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4: Es wird ungemütlich und feucht in der Redaktion Gisela Hoff. Zunächst ist es heute überwiegend wechselnd bewölkt. Im Tagesverlauf ziehen besonders im Südosten gebietsweise schwere Gewitter mit hohem Unwetterpotenzial auf. Im Nordwesten besteht ebenfalls eine erhöhte Unwettergefahr durch Gewitter und Starkregen. In den übrigen Gebieten ist es weitgehend bedeckt mit Schauer oder Gewitter. Die Temperaturen erreichen 23 bis 31 Grad. In der Nacht lassen die Schauer und Gewitter weitestgehend nach. Nur im Südosten muss noch bei starker Bewölkung mit schauerartig verstärktem und gewittrigem Regen gerechnet werden. Die Temperaturen erreichen 17 bis 12 Grad. Morgen sind besonders in der Nordwesthälfte viele Wolken unterwegs und im Tagesverlauf kommt es vielfach zu schauerartigem Regen. Im Süden und Osten gibt es bei wechselnder Bewölkung nur noch vereinzelte kurze Schauer. Die Temperaturen erreichen 21 bis 27 Grad.
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1: Es ist kurz nach 14 Uhr.
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2: Im Studio Michael Miem. Nach der tödlichen Sturzflut zwischen Nepal und China steigen die Vermissten- und Todeszahlen weiter. Bislang wurden rund 500 Leichen geborgen, wie von den zuständigen Behörden mitgeteilt wurde. Sie wurden flussabwärts im Süden Nepals und nahe der indischen Grenze entdeckt. Mehr als 1500 Menschen wurden bei der Katastrophe bislang verletzt. Tausende Menschen wurden als vermisst gemeldet. Hunderte Menschen mit schweren Verletzungen werden in den noch intakten Krankenhäusern versorgt. Die Rettungsarbeiten in den betroffenen Regionen dauern unterdessen weiter an. In der spanischen Exklave Ceuta haben Demonstranten ein improvisiertes Migrantenlager am Strand angegriffen und Teile davon angezündet. Sie forderten, die dort verbliebenen Migranten umgehend nach Marokko zurückzubringen. Die Polizei trennte die Demonstranten von den Migranten, die sich auf eine Mole zurückzogen. Zuvor hatten die Demonstranten bereits versucht, die Versorgung der Menschen mit Lebensmitteln und Wasser durch das Rote Kreuz zu verhindern. Ein halbes Jahr nach Beginn des Kriegs zwischen den USA, Israel und dem Iran sind die ursprünglich angekündigten Ziele weitgehend nicht erreicht.
3: Zwar gibt es derzeit keine größeren direkten Gefechte zwischen Washington und Teheran, doch die militärische Präsenz der USA in der Region bleibt bestehen. Besonders die umkämpfte Straße von Hormus ist weiter ein zentraler Streitpunkt. Die US-Marine setzt eine Blockade iranischer Häfen durch, während der Schiffsverkehr durch die wichtige Meerenge stark eingeschränkt ist.
2: Die Grünen verlangen angesichts der niedrigen Füllstände der deutschen Gasspeicher einen Krisengipfel zur Sicherung der Energieversorgung. Nach Angaben des Energiepolitikers Michael Kellner sind die Speicher derzeit nur zu 52% gefüllt. Er bezweifelt, dass damit das gesetzte Speicherziel erreicht werden kann und fordert konkrete Maßnahmen der Bundesregierung. Die Grünen unterstützen deshalb eine Sondersitzung des Bundestagsausschusses für Wirtschaft und Energie. Angesichts der hohen Gaspreise fordert Unionsfraktionsvize Sepp Müller, deutsche Kohlekraftwerke wieder häufiger und dauerhaft einzusetzen. Dadurch könnten aus seiner Sicht Stromkosten gesenkt und zugleich Gasmengen für die Winterversorgung eingespart werden. Müller sieht die Kohle als Übergangslösung, bis ausreichend neue Gaskraftwerke gebaut sind, voraussichtlich bis 2030 oder 2031. Innerhalb der Koalition soll nun über den Vorschlag beraten werden.
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4: Es wird ungemütlich und feucht in der Redaktion Gisela Hoff. Zunächst ist es heute überwiegend wechselnd bewölkt. Im Tagesverlauf ziehen besonders im Südosten gebietsweise schwere Gewitter mit hohem Unwetterpotenzial auf. Im Nordwesten besteht ebenfalls eine erhöhte Unwettergefahr durch Gewitter und Starkregen. In den übrigen Gebieten ist es weitgehend bedeckt mit Schauer oder Gewitter. Die Temperaturen erreichen 23 bis 31 Grad. In der Nacht lassen die Schauer und Gewitter weitestgehend nach. Nur im Südosten muss noch bei starker Bewölkung mit schauerartig verstärktem und gewittrigem Regen gerechnet werden. Die Temperaturen erreichen 17 bis 12 Grad. Morgen sind besonders in der Nordwesthälfte viele Wolken unterwegs und im Tagesverlauf kommt es vielfach zu schauerartigem Regen. Im Süden und Osten gibt es bei wechselnder Bewölkung nur noch vereinzelte kurze Schauer. Die Temperaturen erreichen 21 bis 27 Grad.

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1: Hier ist das Kalenderblatt auf Radio Retrowelle für Freitag, den 28. August. Unser erster Blick gilt heute der Wissenschaft. Am 28. August 1845 erschien die erste Ausgabe des Scientific American. Das Blatt berichtete über neue Erfindungen, technische Entwicklungen und Patente und entwickelte sich zur ältesten bis heute erscheinenden Zeitschrift dieser Art in den Vereinigten Staaten. Ein heute weltbekannter Markenname entstand am 28. August 1898. Der amerikanische Apotheker Caleb Bradham gab seinem Erfrischungsgetränk einen neuen Namen, Pepsi Cola. Zuvor hatte er es schlicht Brad's Drink genannt. Unter diesem Namen wäre die internationale Getränkegeschichte vielleicht etwas weniger schwungvoll verlaufen, denn Pepsi ist doch eingängiger, sagen wir mal ehrlich. Ein bedeutender Tag der Bürgerrechtsbewegung folgte am 28. August 1963. Rund eine Viertelmillion Menschen versammelten sich beim Marsch auf Washington. Vor dem Lincoln Memorial hielt Martin Luther King seine berühmte Rede, die vor allem durch die Worte »I have a dream« in Erinnerung blieb. Und 2016 endete auf Hawaii ein ungewöhnliches wissenschaftliches Experiment. 6 Menschen hatten ein ganzes Jahr lang abgeschottet in einer Kuppel gelebt, um Bedingungen einer künftigen bemannten Mars-Mission zu erproben. Bei den Geburtstagskindern wird es heute besonders poppig. Shania Twain wird heute 61 Jahre alt. Mit You're Still the One, That Don't Impress Me Much und Man, I Feel Like a Woman verband sie in den 90ern Country und Pop äußerst erfolgreich. Leanne Rimes wird heute 44. International bekannt wurde sie unter anderem mit der Ballade How Do I Live und auch 2000 mit ihrem großen Hit Can't Fight the Moonlight. Der amerikanische Sänger und Schauspieler David Soul wäre heute 83 Jahre alt geworden. Neben Starsky & Hutch blieb er musikalisch vor allem mit Don't Give Up On Us in Erinnerung. Und Wayne Osmond wäre heute 75 geworden. Mit seinen Geschwistern gehörte er in den 70ern und den 60er Jahren zur erfolgreichen Familiengruppe The Osmonds. Alles Gute allen Geburtstagskindern und auch Ihnen, falls Sie heute Geburtstag haben, einen schönen Tag mit Radio Retrowelle.

0: Wir gehen in die Zeit. Es ist kurz nach 15 Uhr.
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2: Im Studio Michael Miem. Nach der tödlichen Sturzflut zwischen Nepal und China steigen die Vermissten- und Todeszahlen weiter. Bislang wurden rund 500 Leichen geborgen, wie von den zuständigen Behörden mitgeteilt wurde. Sie wurden flussabwärts im Süden Nepals und nahe der indischen Grenze entdeckt. Mehr als 1500 Menschen wurden bei der Katastrophe bislang verletzt. Tausende Menschen wurden als vermisst gemeldet. Hunderte Menschen mit schweren Verletzungen werden in den noch intakten Krankenhäusern versorgt. Die Rettungsarbeiten in den betroffenen Regionen dauern unterdessen weiter an. In der spanischen Exklave Ceuta haben Demonstranten ein improvisiertes Migrantenlager am Strand angegriffen und Teile davon angezündet. Sie forderten, die dort verbliebenen Migranten umgehend nach Marokko zurückzubringen. Die Polizei trennte die Demonstranten von den Migranten, die sich auf eine Mole zurückzogen. Zuvor hatten die Demonstranten bereits versucht, die Versorgung der Menschen mit Lebensmitteln und Wasser durch das Rote Kreuz zu verhindern. Ein halbes Jahr nach Beginn des Kriegs zwischen den USA, Israel und dem Iran sind die ursprünglich angekündigten Ziele weitgehend nicht erreicht.
3: Zwar gibt es derzeit keine größeren direkten Gefechte zwischen Washington und Teheran, doch die militärische Präsenz der USA in der Region bleibt bestehen. Besonders die umkämpfte Straße von Hormus ist weiter ein zentraler Streitpunkt. Die US-Marine setzt eine Blockade iranischer Häfen durch, während der Schiffsverkehr durch die wichtige Meerenge stark eingeschränkt ist.
2: Die Grünen verlangen angesichts der niedrigen Füllstände der deutschen Gasspeicher einen Krisengipfel zur Sicherung der Energieversorgung. Nach Angaben des Energiepolitikers Michael Kellner sind die Speicher derzeit nur zu 52% gefüllt. Er bezweifelt, dass damit das gesetzte Speicherziel erreicht werden kann und fordert konkrete Maßnahmen der Bundesregierung. Die Grünen unterstützen deshalb eine Sondersitzung des Bundestagsausschusses für Wirtschaft und Energie. Angesichts der hohen Gaspreise fordert Unionsfraktionsvize Sepp Müller, deutsche Kohlekraftwerke wieder häufiger und dauerhaft einzusetzen. Dadurch könnten aus seiner Sicht Stromkosten gesenkt und zugleich Gasmengen für die Winterversorgung eingespart werden. Müller sieht die Kohle als Übergangslösung, bis ausreichend neue Gaskraftwerke gebaut sind, voraussichtlich bis 2030 oder 2031. Innerhalb der Koalition soll nun über den Vorschlag beraten werden.
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4: Es wird ungemütlich und feucht in der Redaktion Gisela Hoff. Zunächst ist es heute überwiegend wechselnd bewölkt. Im Tagesverlauf ziehen besonders im Südosten gebietsweise schwere Gewitter mit hohem Unwetterpotenzial auf. Im Nordwesten besteht ebenfalls eine erhöhte Unwettergefahr durch Gewitter und Starkregen. In den übrigen Gebieten ist es weitgehend bedeckt mit Schauer oder Gewitter. Die Temperaturen erreichen 23 bis 31 Grad. In der Nacht lassen die Schauer und Gewitter weitestgehend nach. Nur im Südosten muss noch bei starker Bewölkung mit schauerartig verstärktem und gewittrigem Regen gerechnet werden. Die Temperaturen erreichen 17 bis 12 Grad. Morgen sind besonders in der Nordwesthälfte viele Wolken unterwegs und im Tagesverlauf kommt es vielfach zu schauerartigem Regen. Im Süden und Osten gibt es bei wechselnder Bewölkung nur noch vereinzelte kurze Schauer. Die Temperaturen erreichen 21 bis 27 Grad.

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1: Es ist kurz nach 16 Uhr.
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2: Im Studio ist Michael Miem. Der Deutsche Wetterdienst warnt in vielen Teilen Deutschlands vor kräftigen Gewittern mit Starkregen, Hagel und Sturmböen. Besonders im Süden und Südosten kann es örtlich unwetterartig werden. Im Südosten Bayerns sind neben mehr als 30 Litern Regen pro Quadratmeter auch große Hagel und schwere bis orkanartige Böen von mehr als 120 Kilometern pro Stunde möglich. Im Tagesverlauf können sich die Gewitter auf weitere Regionen ausbreiten. In der Nacht geht die Gewittergefahr dann zurück. In Südostbayern können die Unwetter aber noch länger anhalten. Nach der tödlichen Sturzflut zwischen Nepal und China steigen die Vermissten- und Todeszahlen weiter. Bislang wurden rund 500 Leichen geborgen, wie von den zuständigen Behörden mitgeteilt wurde. Sie wurden flussabwärts im Süden Nepals und nahe der indischen Grenze entdeckt. Mehr als 1500 Menschen wurden bei der Katastrophe bislang verletzt. Tausende Menschen wurden als vermisst gemeldet. Hunderte Menschen mit schweren Verletzungen werden in den noch intakten Krankenhäusern versorgt. Die Rettungsarbeiten in den betroffenen Regionen dauern unterdessen weiter an. Die Grünen verlangen angesichts der niedrigen Füllstände der deutschen Gasspeicher einen Krisengipfel zur Sicherung der Energieversorgung. Nach Angaben des Energiepolitikers Michael Kellner sind die Speicher derzeit nur zu 52% gefüllt. Er bezweifelt, dass damit das gesetzte Speicherziel erreicht werden kann und fordert konkrete Maßnahmen der Bundesregierung. Die Grünen unterstützen deshalb eine Sondersitzung des Bundestagsausschusses für Wirtschaft und Energie. Angesichts der hohen Gaspreise fordert Unionsfraktionsvize Sepp Müller, deutsche Kohlekraftwerke wieder häufiger und dauerhaft einzusetzen. Dadurch könnten aus seiner Sicht Stromkosten gesenkt und zugleich Gasmengen für die Winterversorgung eingespart werden. Müller sieht die Kohle als Übergangslösung, bis ausreichend neue Gaskraftwerke gebaut sind, voraussichtlich bis 2030 oder 2031. Innerhalb der Koalition soll nun über den Vorschlag beraten werden.
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3: Es wird ungemütlich und feucht in der Redaktion Gisela Hoff. Zunächst ist es heute überwiegend wechselnd bewölkt. Im Tagesverlauf ziehen besonders im Südosten gebietsweise schwere Gewitter mit hohem Unwetterpotenzial auf. Im Nordwesten besteht ebenfalls eine erhöhte Unwettergefahr durch Gewitter und Starkregen. In den übrigen Gebieten ist es weitgehend bedeckt mit Schauer oder Gewitter. Die Temperaturen erreichen 23 bis 31 Grad. In der Nacht lassen die Schauer und Gewitter weitestgehend nach. Nur im Südosten muss noch bei starker Bewölkung mit schauerartig verstärktem und gewittrigem Regen gerechnet werden. Die Temperaturen erreichen 17 bis 12 Grad. Morgen sind besonders in der Nordwesthälfte viele Wolken unterwegs und im Tagesverlauf kommt es vielfach zu schauerartigem Regen. Im Süden und Osten gibt es bei wechselnder Bewölkung nur noch vereinzelte kurze Schauer. Die Temperaturen erreichen 21 bis 27 Grad.

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1: Und damit ist es kurz nach 17 Uhr.
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2: Im Studio ist Michael Miem. Der Deutsche Wetterdienst warnt in vielen Teilen Deutschlands vor kräftigen Gewittern mit Starkregen, Hagel und Sturmböen. Besonders im Süden und Südosten kann es örtlich unwetterartig werden. Im Südosten Bayerns sind neben mehr als 30 Litern Regen pro Quadratmeter auch große Hagel und schwere bis orkanartige Böen von mehr als 120 Kilometern pro Stunde möglich. Im Tagesverlauf können sich die Gewitter auf weitere Regionen ausbreiten. In der Nacht geht die Gewittergefahr dann zurück, in Südostbayern können die Unwetter aber noch länger anhalten. Nach der tödlichen Sturzflut zwischen Nepal und China steigen die Vermissten- und Todeszahlen weiter. Bislang wurden rund 500 Leichen geborgen, wie von den zuständigen Behörden mitgeteilt wurde. Sie wurden flussabwärts im Süden Nepals und nahe der indischen Grenze entdeckt. Mehr als 1500 Menschen wurden bei der Katastrophe bislang verletzt. Tausende Menschen wurden als vermisst gemeldet. Hunderte Menschen mit schweren Verletzungen werden in den noch intakten Krankenhäusern versorgt. Die Rettungsarbeiten in den betroffenen Regionen dauern unterdessen weiter an. Die Grünen verlangen angesichts der niedrigen Füllstände der deutschen Gasspeicher einen Krisengipfel zur Sicherung der Energieversorgung. Nach Angaben des Energiepolitikers Michael Kellner sind die Speicher derzeit nur zu 52% gefüllt. Er bezweifelt, dass damit das gesetzte Speicherziel erreicht werden kann und fordert konkrete Maßnahmen der Bundesregierung. Die Grünen unterstützen deshalb eine Sondersitzung des Bundestagsausschusses für Wirtschaft und Energie. Angesichts der hohen Gaspreise fordert Unionsfraktionsvize Sepp Müller, deutsche Kohlekraftwerke wieder häufiger und dauerhaft einzusetzen. Dadurch könnten aus seiner Sicht Stromkosten gesenkt und zugleich Gasmengen für die Winterversorgung eingespart werden. Müller sieht die Kohle als Übergangslösung, bis ausreichend neue Gaskraftwerke gebaut sind, voraussichtlich bis 2030 oder 2031. Innerhalb der Koalition soll nun über den Vorschlag beraten werden.
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3: Es wird ungemütlich und feucht in der Redaktion Gisela Hoff. Zunächst ist es heute überwiegend wechselnd bewölkt. Im Tagesverlauf ziehen besonders im Südosten gebietsweise schwere Gewitter mit hohem Unwetterpotenzial auf. Im Nordwesten besteht ebenfalls eine erhöhte Unwettergefahr durch Gewitter und Starkregen. In den übrigen Gebieten ist es weitgehend bedeckt mit Schauer oder Gewitter. Die Temperaturen erreichen 23 bis 31 Grad. In der Nacht lassen die Schauer und Gewitter weitestgehend nach. Nur im Südosten muss noch bei starker Bewölkung mit schauerartig verstärktem und gewittrigem Regen gerechnet werden. Die Temperaturen erreichen 17 bis 12 Grad. Morgen sind besonders in der Nordwesthälfte viele Wolken unterwegs und im Tagesverlauf kommt es vielfach zu schauerartigem Regen. Im Süden und Osten gibt es bei wechselnder Bewölkung nur noch vereinzelte kurze Schauer. Die Temperaturen erreichen 21 bis 27 Grad.

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1: Hier ist das Kalenderblatt auf Radio Retrowelle für Freitag, den 28. August. Unser erster Blick gilt heute der Wissenschaft. Am 28. August 1845 erschien die erste Ausgabe des Scientific American. Das Blatt berichtete über neue Erfindungen, technische Entwicklungen und Patente und entwickelte sich zur ältesten bis heute erscheinenden Zeitschrift dieser Art in den Vereinigten Staaten. Ein heute weltbekannter Markenname entstand am 28. August 1898. Der amerikanische Apotheker Caleb Bradham gab seinem Erfrischungsgetränk einen neuen Namen, Pepsi Cola. Zuvor hatte er es schlicht Brad's Drink genannt. Unter diesem Namen wäre die internationale Getränkegeschichte vielleicht etwas weniger schwungvoll verlaufen, denn Pepsi ist doch eingängiger, sagen wir mal ehrlich. Ein bedeutender Tag der Bürgerrechtsbewegung folgte am 28. August 1963. Rund eine Viertelmillion Menschen versammelten sich beim Marsch auf Washington. Vor dem Lincoln Memorial hielt Martin Luther King seine berühmte Rede, die vor allem durch die Worte »I have a dream« in Erinnerung blieb. Und 2016 endete auf Hawaii ein ungewöhnliches wissenschaftliches Experiment. 6 Menschen hatten ein ganzes Jahr lang abgeschottet in einer Kuppel gelebt, um Bedingungen einer künftigen bemannten Mars-Mission zu erproben. Bei den Geburtstagskindern wird es heute besonders poppig. Shania Twain wird heute 61 Jahre alt. Mit You're Still the One, That Don't Impress Me Much und Man, I Feel Like a Woman verband sie in den 90ern Country und Pop äußerst erfolgreich. Leanne Rimes wird heute 44. International bekannt wurde sie unter anderem mit der Ballade How Do I Live und auch 2000 mit ihrem großen Hit Can't Fight the Moonlight. Der amerikanische Sänger und Schauspieler David Soul wäre heute 83 Jahre alt geworden. Neben Starsky & Hutch blieb er musikalisch vor allem mit Don't Give Up On Us in Erinnerung. Und Wayne Osmond wäre heute 75 geworden. Mit seinen Geschwistern gehörte er in den 70ern und den 60er Jahren zur erfolgreichen Familiengruppe The Osmonds. Alles Gute allen Geburtstagskindern und auch Ihnen, falls Sie heute Geburtstag haben, einen schönen Tag mit Radio Retrowelle.
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1: Guten Abend, es ist kurz nach 18 Uhr.
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2: Im Studio ist Michael Miem. Der Deutsche Wetterdienst warnt in vielen Teilen Deutschlands vor kräftigen Gewittern mit Starkregen, Hagel und Sturmböen. Besonders im Süden und Südosten kann es örtlich unwetterartig werden. Im Südosten Bayerns sind neben mehr als 30 Litern Regen pro Quadratmeter auch große Hagel und schwere bis orkanartige Böen von mehr als 120 Kilometern pro Stunde möglich. Im Tagesverlauf können sich die Gewitter auf weitere Regionen ausbreiten. In der Nacht geht die Gewittergefahr dann zurück, in Südostbayern können die Unwetter aber noch länger anhalten. Nach der tödlichen Sturzflut zwischen Nepal und China steigen die Vermissten- und Todeszahlen weiter. Bislang wurden rund 500 Leichen geborgen, wie von den zuständigen Behörden mitgeteilt wurde. Sie wurden flussabwärts im Süden Nepals und nahe der indischen Grenze entdeckt. Mehr als 1500 Menschen wurden bei der Katastrophe bislang verletzt. Tausende Menschen wurden als vermisst gemeldet. Hunderte Menschen mit schweren Verletzungen werden in den noch intakten Krankenhäusern versorgt. Die Rettungsarbeiten in den betroffenen Regionen dauern unterdessen weiter an. Die Grünen verlangen angesichts der niedrigen Füllstände der deutschen Gasspeicher einen Krisengipfel zur Sicherung der Energieversorgung. Nach Angaben des Energiepolitikers Michael Kellner sind die Speicher derzeit nur zu 52% gefüllt. Er bezweifelt, dass damit das gesetzte Speicherziel erreicht werden kann und fordert konkrete Maßnahmen der Bundesregierung. Die Grünen unterstützen deshalb eine Sondersitzung des Bundestagsausschusses für Wirtschaft und Energie. Angesichts der hohen Gaspreise fordert Unionsfraktionsvize Sepp Müller, deutsche Kohlekraftwerke wieder häufiger und dauerhaft einzusetzen. Dadurch könnten aus seiner Sicht Stromkosten gesenkt und zugleich Gasmengen für die Winterversorgung eingespart werden. Müller sieht die Kohle als Übergangslösung, bis ausreichend neue Gaskraftwerke gebaut sind, voraussichtlich bis 2030 oder 2031. Innerhalb der Koalition soll nun über den Vorschlag beraten werden.
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3: Es wird ungemütlich und feucht in der Redaktion Gisela Hoff. Zunächst ist es heute überwiegend wechselnd bewölkt. Im Tagesverlauf ziehen besonders im Südosten gebietsweise schwere Gewitter mit hohem Unwetterpotenzial auf. Im Nordwesten besteht ebenfalls eine erhöhte Unwettergefahr durch Gewitter und Starkregen. In den übrigen Gebieten ist es weitgehend bedeckt mit Schauer oder Gewitter. Die Temperaturen erreichen 23 bis 31 Grad. In der Nacht lassen die Schauer und Gewitter weitestgehend nach. Nur im Südosten muss noch bei starker Bewölkung mit schauerartig verstärktem und gewittrigem Regen gerechnet werden. Die Temperaturen erreichen 17 bis 12 Grad. Morgen sind besonders in der Nordwesthälfte viele Wolken unterwegs und im Tagesverlauf kommt es vielfach zu schauerartigem Regen. Im Süden und Osten gibt es bei wechselnder Bewölkung nur noch vereinzelte kurze Schauer. Die Temperaturen erreichen 21 bis 27 Grad.
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0: Es ist kurz nach 19 Uhr.
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2: Im Studio ist Michael Miem. Der Deutsche Wetterdienst warnt in vielen Teilen Deutschlands vor kräftigen Gewittern mit Starkregen, Hagel und Sturmböen. Besonders im Süden und Südosten kann es örtlich unwetterartig werden. Im Südosten Bayerns sind neben mehr als 30 Litern Regen pro Quadratmeter auch große Hagel und schwere bis orkanartige Böen von mehr als 120 Kilometern pro Stunde möglich. Im Tagesverlauf können sich die Gewitter auf weitere Regionen ausbreiten. In der Nacht geht die Gewittergefahr dann zurück. In Südostbayern können die Unwetter aber noch länger anhalten. Nach der tödlichen Sturzflut zwischen Nepal und China steigen die Vermissten- und Todeszahlen weiter. Bislang wurden rund 500 Leichen geborgen, wie von den zuständigen Behörden mitgeteilt wurde. Sie wurden flussabwärts im Süden Nepals und nahe der indischen Grenze entdeckt. Mehr als 1500 Menschen wurden bei der Katastrophe bislang verletzt. Tausende Menschen wurden als vermisst gemeldet. Hunderte Menschen mit schweren Verletzungen werden in den noch intakten Krankenhäusern versorgt. Die Rettungsarbeiten in den betroffenen Regionen dauern unterdessen weiter an. Die Grünen verlangen angesichts der niedrigen Füllstände der deutschen Gasspeicher einen Krisengipfel zur Sicherung der Energieversorgung. Nach Angaben des Energiepolitikers Michael Kellner sind die Speicher derzeit nur zu 52% gefüllt. Er bezweifelt, dass damit das gesetzte Speicherziel erreicht werden kann und fordert konkrete Maßnahmen der Bundesregierung. Die Grünen unterstützen deshalb eine Sondersitzung des Bundestagsausschusses für Wirtschaft und Energie. Angesichts der hohen Gaspreise fordert Unionsfraktionsvize Sepp Müller, deutsche Kohlekraftwerke wieder häufiger und dauerhaft einzusetzen. Dadurch könnten aus seiner Sicht Stromkosten gesenkt und zugleich Gasmengen für die Winterversorgung eingespart werden. Müller sieht die Kohle als Übergangslösung, bis ausreichend neue Gaskraftwerke gebaut sind, voraussichtlich bis 2030 oder 2031. Innerhalb der Koalition soll nun über den Vorschlag beraten werden.
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3: Guten Abend, und das ist die Ausgabe Nummer 8 vom 28. August dieses Jahres. Diesmal kommt diese Ausgabe aus dem AK Barmbek, und zwar ist es ein Krankenhaus, wo ich gerade in Behandlung bin. Ich versuche jetzt das vorzubereiten, so gut es geht. Und deshalb auch diese anderen Hintergrundgeräusche, ich bitte dies zu entschuldigen. Und wir beginnen jetzt erstmal mit Buddy Joe und Golden Earring.

Baltimore und My Blue Moon. Ja, und hier sage ich Ihnen auch gleich, was wir vorhaben. Zuerst einmal, ja, das kann ich Ihnen auch ganz kurz sagen, 2 Jubiläumsalben und 2 Todesfälle, aber alles andere später. Und ja, aber wir können auch gleich mit dem ersten Programmpunkt beginnen. Und zwar feiert das Album Slippery Than Dead von Bon Jovi 40 Jahre. Und da spielen wir auch gleich einen Titel daraus. Den nächsten kommt dann noch im Laufe der ersten Stunde. Jetzt aber zunächst einmal John Bon Jovi und You Gave Love a Bad Name.

Ozzy Osbourne und Mama, I'm coming home. Hier auf Classic Rock auf der Retrowelle mit Asim Sepkan. Jetzt geht es weiter mit Steve Winwood und Roll With It.

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Albert Cardinia und Michigan Avenue aus dem diesem Jahr veröffentlichten Album Glitz and Glory hier auf der Radio Model. Jetzt geht es gleich weiter mit Magnum und Two Hearts.

Head Over Heels in Love und Kevin Keegan. Ja, was gibt es denn über diesen Mann zu sagen? Er war Fußballer und spielte bei Liverpool und später dann beim HSV. Und zuletzt war er dann auch englischer Nationaltrainer. Und der Song Head Over Heels in Love hat Chris Norman für Suzy Quattro geschrieben. Da hatte sie allerdings da kein Interesse dran und so hat sich Kevin Keegan den Song geschnappt und ihn eingesungen. Ja, und jetzt haben wir ihn auch gespielt, so wollte ich gerade sagen. Ja, es geht jetzt dann gleich weiter mit Van Halen und Panama. Und wenn man genau hinhört, ist während der Aufnahme ein Auto zu hören. Es handelt sich um ein Lamborghini. Was für ein Modell, weiß ich leider nicht. Und dieser Song rührt daher. Nein, damit ist nicht das Land gemeint, sondern das Auto, was David Lee Roth hatte. Es handelt sich hierbei um seinen Opel Kadett, das er Panama genannt hat. Und damit geht es dann auch gleich weiter mit Van Halen und Panama.

das Aufsängerschild von Slippery Than That aus dem von 40 Jahren erschienenen Album Slippery Than That und John Bon Jovi. Und jetzt geht es dann gleich weiter bis dann in den Nachrichten mit The Flatfoot Song und The Blues Band. Ich verabschiede mich und wir können uns dann in der nächsten Stunde weiterhören. Bis dann.

0: Wir geben Ihnen die Zeit, es ist kurz nach 20 Uhr.
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2: Der Blick auf die Meldungen des Tages mit Michael Miem. Aus dem Wiener Museum für angewandte Kunst ist ein wertvolles Diamantkollier des Pariser Luxusjuweliers Van Cleef & Arpels gestohlen worden. Zwei Täter sollen dafür eine Glasvitrine eingeschlagen und das Schmuckstück an sich genommen haben. Nach Angaben des Museums handelte es sich vermutlich um einen königlichen Halsschmuck mit 673 Diamanten und einem Gesamtgewicht von 200 Karat. Die Polizei fahndet nach den flüchtigen Tätern. Der Deutsche Wetterdienst warnt in vielen Teilen Deutschlands vor kräftigen Gewittern mit Starkregen, Hagel und Sturmböen. Besonders im Süden und Südosten kann es örtlich unwetterartig werden. Im Südosten Bayerns sind neben mehr als 30 Litern Regen pro Quadratmeter auch große Hagel und schwere bis orkanartige Böen von mehr als 120 Kilometern pro Stunde möglich. In der Nacht geht die Gewittergefahr dann zurück, in Südostbayern können die Unwetter aber noch länger anhalten. Nach der tödlichen Sturzflut zwischen Nepal und China steigen die Vermissten- und Todeszahlen weiter. Bislang wurden rund 500 Leichen geborgen, wie von den zuständigen Behörden mitgeteilt wurde. Sie wurden flussabwärts im Süden Nepals und nahe der indischen Grenze entdeckt. Mehr als 1500 Menschen wurden bei der Katastrophe bislang verletzt. Tausende Menschen wurden als vermisst gemeldet. Hunderte Menschen mit schweren Verletzungen werden in den noch intakten Krankenhäusern versorgt. Die Rettungsarbeiten in den betroffenen Regionen dauern unterdessen weiter an. Die Grünen verlangen angesichts der niedrigen Füllstände der deutschen Gasspeicher einen Krisengipfel zur Sicherung der Energieversorgung. Nach Angaben des Energiepolitikers Michael Kellner sind die Speicher derzeit nur zu 52% gefüllt. Er bezweifelt, dass damit das gesetzte Speicherziel erreicht werden kann und fordert konkrete Maßnahmen der Bundesregierung. Die Grünen unterstützen deshalb eine Sondersitzung des Bundestagsausschusses für Wirtschaft und Energie. Angesichts der hohen Gaspreise fordert Unionsfraktionsvize Sepp Müller, deutsche Kohlekraftwerke wieder häufiger und dauerhaft einzusetzen. Dadurch könnten aus seiner Sicht Stromkosten gesenkt und zugleich Gasmengen für die Winterversorgung eingespart werden. Müller sieht die Kohle als Übergangslösung, bis ausreichend neue Gaskraftwerke gebaut sind, voraussichtlich bis 2030 oder 2031. Innerhalb der Koalition soll nun über den Vorschlag beraten werden.
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3: Ausgabe 8 vom 28. August 2026. Guten Abend zur zweiten Stunde. Und wir starten mit Georgia and the Satellite. Keep your hands to yourself.

can't live without your love und Nelson. Jetzt geht es dann auch gleich weiter mit Genesis und einer älteren Aufnahme mit The Carpet Crawler.

1991 erschien das schwarze Album oder The Black Album von Metallica. Man hat es halt eben so genannt, obwohl das Album nur Metallica hieß. Aber man sagt halt eben dazu das schwarze Album. Das erschien am 11. August 1991. Daraus hörten wir Nothing Else Matter. Und jetzt geht's gleich weiter mit Enter Sandman aus demselben Album von Metallica.

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Saturday Nights are right for Fighting und Elton John. Ja, am 20. August diesem Jahres kam die Meldung, dass der Schlagzeuger von Kiss, Frank Beard, im Alter von 77 Jahren gestorben ist. Er war nicht nur Schlagzeuger von Kiss, sondern auch von anderen Bands. Also er wurde da auch sehr gut gebucht. Und jetzt hören wir von Kiss, Rough Boy.

Chrome-Plated Heart und Melissa Etheridge. Jetzt kommen wir zu einem etwas längeren Stück von Wishbone Ash und dieser Song heißt Persephone.

Herzlich von Wishborn Ash. Ja, und das war es auch schon fast von mir. Ich verabschiede mich, wünsche Ihnen noch ein schönes Wochenende. Die Wiederholung können Sie übrigens auch am kommenden Sonntag zwischen 17 und 19 Uhr auf diesem Sender hören und sonst in der Mediathek. Ich sage Ciao und Servus, machen Sie es gut mit The Ballads of John und Oko und die Beatles.

0: Und damit ist es kurz nach 21 Uhr.
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2: Der Blick auf die Meldungen des Tages mit Michael Miem. Aus dem Wiener Museum für angewandte Kunst ist ein wertvolles Diamantkollier des Pariser Luxusjuweliers Van Cleef & Arpels gestohlen worden. Zwei Täter sollen dafür eine Glasvitrine eingeschlagen und das Schmuckstück an sich genommen haben. Nach Angaben des Museums handelte es sich vermutlich um einen königlichen Halsschmuck mit 673 Diamanten und einem Gesamtgewicht von 200 Karat. Die Polizei fahndet nach den flüchtigen Tätern. Der Deutsche Wetterdienst warnt in vielen Teilen Deutschlands vor kräftigen Gewittern mit Starkregen, Hagel und Sturmböen. Besonders im Süden und Südosten kann es örtlich unwetterartig werden. Im Südosten Bayerns sind neben mehr als 30 Litern Regen pro Quadratmeter auch große Hagel und schwere bis orkanartige Böen von mehr als 120 Kilometern pro Stunde möglich. In der Nacht geht die Gewittergefahr dann zurück, in Südostbayern können die Unwetter aber noch länger anhalten. Nach der tödlichen Sturzflut zwischen Nepal und China steigen die Vermissten- und Todeszahlen weiter. Bislang wurden rund 500 Leichen geborgen, wie von den zuständigen Behörden mitgeteilt wurde. Sie wurden flussabwärts im Süden Nepals und nahe der indischen Grenze entdeckt. Mehr als 1500 Menschen wurden bei der Katastrophe bislang verletzt. Tausende Menschen wurden als vermisst gemeldet. Hunderte Menschen mit schweren Verletzungen werden in den noch intakten Krankenhäusern versorgt. Die Rettungsarbeiten in den betroffenen Regionen dauern unterdessen weiter an. Die Grünen verlangen angesichts der niedrigen Füllstände der deutschen Gasspeicher einen Krisengipfel zur Sicherung der Energieversorgung. Nach Angaben des Energiepolitikers Michael Kellner sind die Speicher derzeit nur zu 52% gefüllt. Er bezweifelt, dass damit das gesetzte Speicherziel erreicht werden kann und fordert konkrete Maßnahmen der Bundesregierung. Die Grünen unterstützen deshalb eine Sondersitzung des Bundestagsausschusses für Wirtschaft und Energie. Angesichts der hohen Gaspreise fordert Unionsfraktionsvize Sepp Müller, deutsche Kohlekraftwerke wieder häufiger und dauerhaft einzusetzen. Dadurch könnten aus seiner Sicht Stromkosten gesenkt und zugleich Gasmengen für die Winterversorgung eingespart werden. Müller sieht die Kohle als Übergangslösung, bis ausreichend neue Gaskraftwerke gebaut sind, voraussichtlich bis 2030 oder 2031. Innerhalb der Koalition soll nun über den Vorschlag beraten werden.

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